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1: Ich bin Jerome Nussbaum. Erstmals vor einer Landtagswahl haben sich katholische und evangelische Kirche zusammen mit den Spitzen der muslimischen und jüdischen Gemeinden auf einen gemeinsamen Wahlaufruf verständigt.
2: Sie appellieren in Mecklenburg-Vorpommern an die Wähler, mit ihrer Stimme die demokratische Gesellschaft zu stärken. Die Wahl am 20. September gebe die Möglichkeit, alle zu stärken, die sich uneingeschränkt zur Würde jedes und jeder Einzelnen bekennen und danach handeln, heißt es. Dabei ließen die Unterzeichner durchblicken, dass dies ein Zeichen gegen die AfD sein soll. Sie führt die Umfragen derzeit an, vor den Regierungsparteien SPD und Linke. Die CDU ist weit abgeschlagen auf Platz 4. Ulrike Klein, Redaktion.
1: Im Mordfall Fabian aus Güstrow will die Angeklagte nun doch Fragen des Gerichts und der Staatsanwaltschaft beantworten. Dazu soll es laut ihrem Verteidiger in der nächsten Woche kommen. In einer mehrstündigen Aussage hatte sie schon ihre Unschuld beteuert. Kurz danach hieß es noch, sie sei psychisch nicht in der Lage, auf Fragen einzugehen, denn ihr sei erstmals der Ernst ihrer Lage deutlich geworden. Die Bundesregierung macht offiziell Russland für den gescheiterten Drohnenanschlag am Leipziger Flughafen verantwortlich. Sogenannte Low-Level-Agenten sollen dahinter stecken, die im Auftrag Moskaus gehandelt haben sollen. Als Konsequenz wurde der russische Botschafter einbestellt. Das Generalkonsulat in Bonn sowie das russische Haus in Berlin werden geschlossen. Bundesaußenminister Wadephul verteidigte die Maßnahmen am Abend in der ARD.
3: Wenn man sich vorstellt, dass dieses explosive Material wirklich das Flugzeug beschädigt hätte, dass es zu einem Absturz gekommen wäre oder dass es einen größeren Schaden auf dem Flughafen auch von Menschen gegeben hätte, dann wäre natürlich der Aufschrei groß gewesen. Und deswegen müssen wir Russland jetzt deutlich machen, wer so etwas beabsichtigt, dem zeigen wir deutlich, dass das in unseren Beziehungen Folgen hat.
1: Russland weist die Anschuldigungen zurück. Eine Sprecherin des Außenministeriums kündigte eine Reaktion Moskaus an, ohne konkret zu werden. Der VW-Vorstand hat sich offenbar auf die Schließung von 4 Werken in Deutschland festgelegt. Laut Wirtschaftswoche trifft dies die Produktion in Zwickau und Emden. Sie soll dort bis 2031 eingestellt werden. In Hannover sei ein Jahr später Schluss und der Audi-Standort Neckarsulm soll 2034 aufgegeben werden. Demnach könne der Vorstand das Auslaufen der Produktion am Aufsichtsrat vorbei umsetzen. Das Aufsichtsgremium kommt übermorgen zusammen. Borussia Dortmund hat die zweite Runde des DFB-Pokals erreicht. Die Mannschaft gewann beim Fünftligisten Hamburg-Eimsbütteler Ballspielclub mit 5:0. Der Club nahm zum ersten Mal am DFB-Pokal teil. Zum Abschluss der ersten Runde spielt der FC Bayern heute Abend beim VfL Osnabrück.
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1: Die Temperaturen liegen im Moment in Schwerin bei 13 Grad, 14 messen wir in Rostock und in Waren, 13 sind es auch in Neubrandenburg, Binz 15 Grad, Heringsdorf 14 und Wismar 13 Grad. Es bleibt heute überwiegend wolkig, ab und zu lässt sich aber auch die Sonne blicken. Örtlich sind Schauer möglich, auch Gewitter. Die Höchstwerte liegen zwischen 18 und 22 Grad. Morgen ist es dann meist stark bewölkt, zeitweise kann es regnen, auch Gewitter kann es wieder geben, dann bei maximal 19 bis 21 Grad.

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5: Ich bin Jerome Nussbaum. Die Bundesregierung zieht erste Konsequenzen gegen Russland nach dem gescheiterten Drohnenanschlag am Leipziger Flughafen. Es soll inzwischen klar sein, dass Moskau dahinter steckt. Der russische Botschafter wurde einbestellt, das Generalkonsulat in Bonn sowie das russische Haus in Berlin werden geschlossen. Innenminister Dobrindt und Außenminister Wadefuhl machen Low-Level-Agenten für den Anschlagsversuch auf eine ukrainische Frachtmaschine verantwortlich. Die sollen von Moskau angeworben und im Auftrag des Kreml gehandelt haben. Minister Wadefuhl machte am Abend in der ARD nochmal deutlich, dass man zu einem konstruktiven Dialog bereit bleibe. Dazu müsse Russland aber seine Politik deutlich ändern.
6: Wir sind ja unglücklich darüber, dass Russland einen derart feindseligen Kurs gegenüber Europa, gegenüber Deutschland eingeschlagen hat. Aber wir müssen uns darauf einstellen und wir müssen darauf Antworten geben. Wir dürfen einen derartigen Angriff auf unsere Sicherheit hier in Deutschland nicht unbeantwortet lassen.
5: Das russische Außenministerium bestreitet die Vorwürfe und kündigte eine Reaktion an, ohne Details zu nennen. Noch dieses Thema. Bei ChatGPT soll es nach einem unkontrollierten Hackerangriff durch das eigene KI-System eine stärker abgesicherte Version geben. Vom Konzern OpenAI heißt es, dass das Modell mit dem Namen Astra unter anderem darauf trainiert sei, schädliche Anfragen im Bereich Cybersicherheit zuverlässiger zurückzuweisen.
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5: Bei einem erneuten Abschiebeflug nach Afghanistan ist auch ein Intensivtäter aus dem Kreis Rostock dabei gewesen. Er war laut Vizelandrat Meyer zuletzt in der JVA Waldeck untergebracht. In Schwerin ist eine Fußgängerin angefahren und schwer verletzt worden. Ein 69-jähriger Autofahrer hatte sie offenbar beim Rechtsabbiegen übersehen. Ihm wurde der Führerschein abgenommen. Die Stadt Güstrow will die Big Packs an Straßen für die Entsorgung von Laub abschaffen. Zuletzt waren davon 117 im Einsatz. Es handele sich um ein freiwilliges Angebot, aber laut Straßenreinigungssatzung sei es die Pflicht der Anlieger, die Flächen am Grundstück sauber zu halten. Das Theaterzelt Chapeau Rouge in Heringsdorf hat in dieser Saison bisher mehr als 6.000 Besucher gezählt. Heute ist das letzte Gastspiel zu sehen mit dem Dresdner Kabaretttheater Herkuleskeule.
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5: Die Temperaturen liegen im Moment in Schwerin bei 13 Grad, 14 messen wir in Rostock und in Waren, 13 sind es auch in Neubrandenburg, Binz 15 Grad, Heringsdorf 14 und Wismar 13 Grad. Es bleibt heute überwiegend wolkig, ab und zu lässt sich aber auch die Sonne blicken. Örtlich sind Schauer möglich, auch Gewitter. Die Höchstwerte liegen zwischen 18 und 22 Grad. Morgen ist es dann meist stark bewölkt, zeitweise kann es regnen, auch Gewitter kann es wieder geben, dann bei maximal 19 bis 21 Grad. 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Ich bin Jerome Nussbaum.

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4: Ich bin Jerome Nussbaum. Erstmals vor einer Landtagswahl haben sich katholische und evangelische Kirche zusammen mit den Spitzen der muslimischen und jüdischen Gemeinden auf einen gemeinsamen Wahlaufruf verständigt.
5: Sie appellieren in Mecklenburg-Vorpommern an die Wähler, mit ihrer Stimme die demokratische Gesellschaft zu stärken. Die Wahl am 20. September gebe die Möglichkeit, alle zu stärken, die sich uneingeschränkt zur Würde jedes und jeder Einzelnen bekennen und danach handeln, heißt es. Dabei ließen die Unterzeichner durchblicken, dass dies ein Zeichen gegen die AfD sein soll. Sie führt die Umfragen derzeit an, vor den Regierungsparteien SPD und Linke. Die CDU ist weit abgeschlagen auf Platz 4. Ulrike Klein, Redaktion.
4: Im Mordfall Fabian aus Güstrow will die Angeklagte nun doch Fragen des Gerichts und der Staatsanwaltschaft beantworten. Dazu soll es laut ihrem Verteidiger in der nächsten Woche kommen. In einer mehrstündigen Aussage hatte sie schon ihre Unschuld beteuert. Kurz danach hieß es noch, sie sei psychisch nicht in der Lage, auf Fragen einzugehen, denn ihr sei erstmals der Ernst ihrer Lage deutlich geworden. Die Bundesregierung macht offiziell Russland für den gescheiterten Drohnenanschlag am Leipziger Flughafen verantwortlich. Sogenannte Low-Level-Agenten sollen dahinter stecken, die im Auftrag Moskaus gehandelt haben sollen. Als Konsequenz wurde der russische Botschafter einbestellt. Das Generalkonsulat in Bonn sowie das russische Haus in Berlin werden geschlossen. Bundesaußenminister Wadefuhl verteidigte die Maßnahmen am Abend in der ARD.
6: Wenn man sich vorstellt, dass dieses explosive Material wirklich das Flugzeug beschädigt hätte, dass es zu einem Absturz gekommen wäre oder dass es einen größeren Schaden auf dem Flughafen auch von Menschen gegeben hätte, dann wäre natürlich der Aufschrei groß gewesen. Und deswegen müssen wir Russland jetzt deutlich machen, wer so etwas beabsichtigt, dem zeigen wir deutlich, dass das in unseren Beziehungen Folgen hat.
4: Russland weist die Anschuldigungen zurück. Eine Sprecherin des Außenministeriums kündigte eine Reaktion Moskaus an, ohne konkret zu werden. Der VW-Vorstand hat sich offenbar auf die Schließung von 4 Werken in Deutschland festgelegt. Laut Wirtschaftswoche trifft dies die Produktion in Zwickau und Emden. Sie soll dort bis 2031 eingestellt werden. In Hannover sei ein Jahr später Schluss und der Audi-Standort Neckarsulm soll 2034 aufgegeben werden. Demnach könne der Vorstand das Auslaufen der Produktion am Aufsichtsrat vorbei umsetzen. Das Aufsichtsgremium kommt übermorgen zusammen. Borussia Dortmund hat die zweite Runde des DFB-Pokals erreicht. Die Mannschaft gewann beim Fünftligisten Hamburg-Eimsbütteler Ballspielclub mit 5:0. Der Club nahm zum ersten Mal am DFB-Pokal teil. Zum Abschluss der ersten Runde spielt der FC Bayern heute Abend beim VfL Osnabrück.
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4: Die Temperaturen liegen im Moment in Schwerin bei 13 Grad, 14 messen wir in Rostock und in Waren, 13 sind es auch in Neubrandenburg, Binz 15 Grad, Heringsdorf 14 und Wismar 13 Grad. Es bleibt heute überwiegend wolkig, ab und zu lässt sich aber auch die Sonne blicken, örtlich sind Schauer möglich, auch Gewitter. Die Höchstwerte liegen zwischen 18 und 22 Grad. Morgen ist es dann meist stark bewölkt, zeitweise kann es regnen, auch Gewitter kann es wieder geben, dann bei maximal 19 bis 21 Grad.
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2: Ich bin Jerome Nussbaum. Die Bundesregierung zieht erste Konsequenzen gegen Russland nach dem gescheiterten Drohnenanschlag am Leipziger Flughafen. Es soll inzwischen klar sein, dass Moskau dahinter steckt. Der russische Botschafter wurde einbestellt, das Generalkonsulat in Bonn sowie das russische Haus in Berlin werden geschlossen. Innenminister Dobrindt und Außenminister Wadefuhl machen Low-Level-Agenten für den Anschlagsversuch auf eine ukrainische Frachtmaschine verantwortlich. Die sollen von Moskau angeworben und im Auftrag des Kreml gehandelt haben. Minister Wadefuhl machte am Abend in der ARD nochmal deutlich, dass man zu einem konstruktiven Dialog bereit bleibe. Dazu müsse Russland aber seine Politik deutlich ändern.
3: Wir sind ja unglücklich darüber, dass Russland einen derart feindseligen Kurs gegenüber Europa, gegenüber Deutschland eingeschlagen hat. Aber wir müssen uns darauf einstellen und wir müssen darauf Antworten geben. Wir dürfen einen derartigen Angriff auf unsere Sicherheit hier in Deutschland nicht unbeantwortet lassen.
2: Das russische Außenministerium bestreitet die Vorwürfe und kündigte eine Reaktion an, ohne Details zu nennen. Noch dieses Thema: bei ChatGPT soll es nach einem unkontrollierten Hackerangriff durch das eigene KI-System eine stärker abgesicherte Version geben. Vom Konzern OpenAI heißt es, dass das Modell mit dem Namen Astra unter anderem darauf trainiert sei, schädliche Anfragen im Bereich Cybersicherheit zuverlässiger zurückzuweisen.
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2: Bei einem erneuten Abschiebeflug nach Afghanistan ist auch ein Intensivtäter aus dem Kreis Rostock dabei gewesen. Er war laut Vizelandrat Meyer zuletzt in der JVA Waldeck untergebracht. In Schwerin ist eine Fußgängerin angefahren und schwer verletzt worden. Ein 69-jähriger Autofahrer hatte sie offenbar beim Rechtsabbiegen übersehen. Ihm wurde der Führerschein abgenommen. Die Stadt Güstrow will die Big Packs an Straßen für die Entsorgung von Laub abschaffen. Zuletzt waren davon 117 im Einsatz. Es handele sich um ein freiwilliges Angebot, aber laut Straßenreinigungssatzung sei es die Pflicht der Anlieger, die Flächen am Grundstück sauber zu halten. Das Theaterzelt Chapeau Rouge in Heringsdorf hat in dieser Saison bisher mehr als 6.000 Besucher gezählt. Heute ist das letzte Gastspiel zu sehen mit dem Dresdner Kabaretttheater Herkuleskeule.
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2: Die Temperaturen liegen im Moment in Schwerin bei 13 Grad, 14 messen wir in Rostock und in Waren, 13 sind es auch in Neubrandenburg, Binz 15 Grad, Heringsdorf 14 und Wismar 13 Grad. Es bleibt heute überwiegend wolkig, ab und zu lässt sich aber auch die Sonne blicken. Örtlich sind Schauer möglich, auch Gewitter. Die Höchstwerte liegen zwischen 18 und 22 Grad. Morgen ist es dann meist stark bewölkt, zeitweise kann es regnen, auch Gewitter kann es wieder geben, dann bei maximal 19 bis 21 Grad. Jetzt sind Sie kurz und kompetent informiert mit Lounge Plus. Ich bin Jerome Nussbaum.

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1: Ich bin Jerome Nussbaum. Ein Wahlkampfauftritt in Grimmen könnte für AfD-Co-Parteichef Chrupalla juristische Konsequenzen haben. Der Zentralverband der Sinti und Roma hat ihn wegen Volksverhetzung und Beleidigung angezeigt. Chrupalla sprach von einem Waffenfund in einem Wald bei Berlin und meinte, die Waffen hätten wahrscheinlich irgendwelche Zigeuner dort verloren beim Pilzesuchen. Der Zentralverbandsvorsitzende Rose reagierte fassungslos. Nach seinen Worten hetze 81 Jahre nach Auschwitz eine gesichert rechtsextreme Partei im Wahlkampf auf zynische Art wieder gegen Sinti und Roma. Im Schweriner Stadtteil Lankow wird heute ein neues inklusives Wohnquartier eröffnet. Das barrierefreie Projekt ist nach Angaben des Betreibers in dieser Form einzigartig in Norddeutschland. Dazu gehören 40 Sozialwohnungen für Menschen mit und ohne Behinderung. Es gibt auch betreute Angebote. In der Nähe von Köln hat es nach Brandenburg offenbar einen weiteren Anschlag auf das Stromnetz gegeben. Betroffen ist ein Umspannwerk bei Bergheim.
2: Die Polizei ist seit der Nacht im Großeinsatz. Anwohner hatten Blitze gesehen und Explosionen gehört. Es handelt sich um eine Anlage der Firma Amprion. Die Rede ist von einer möglichen Attacke mit einer oder mehreren Drohnen. Stromleitungen fielen danach aus. Das Gelände wurde weiträumig abgesperrt. Ob es einen Zusammenhang mit dem Angriff gestern im Süden Brandenburgs gibt, ist unklar. Dort wird von versuchter Sabotage am Kraftwerk Jenschwalde ausgegangen. Es kamen aber keine Drohnen, sondern umgebaute Silvesterraketen zum Einsatz. Ein Stromausfall konnte verhindert werden. Noah Ulrich, Redaktion.
1: Am Hauptbahnhof von Augsburg hat es eine Explosion gegeben. Der Bahnverkehr ist deshalb seit dem Morgen eingeschränkt. Laut Polizei explodierte ein bislang unbekannter Gegenstand in einem Gebäudedurchgang. Mehrere Menschen wurden demnach durch Knalltraumata leicht verletzt. Fensterscheiben gingen zu Bruch. Die Bundesregierung will heute die geplante Einkommenssteuerreform auf den Weg bringen.
3: Bundesfinanzminister Klingbeil will damit vor allem Menschen mit kleinen und mittleren Einkommen entlasten, so auch Familien mit Kindern. Insgesamt sollen sich die geplanten Entlastungen ab 2028 auf 10 Milliarden Euro jährlich summieren. Zur Gegenfinanzierung soll unter anderem die Reichensteuer für sehr hohe Einkommen früher greifen. Klingbeil selbst wird aber die Kabinettssitzung in Berlin verpassen. Er konnte wegen eines Defekts an seiner Regierungsmaschine nicht vom Finanzministertreffen in den USA zurückkehren. Ulrike Klein, Redaktion.
1: Russland hat die Anschuldigungen im Zusammenhang mit dem gescheiterten Drohnenanschlag am Leipziger Flughafen zurückgewiesen. Präsident Putin sprach von einem schweren Fehler. Seiner Meinung nach laufe dies eindeutig den Interessen des deutschen Volkes zuwider. Die Reaktion der Bundesregierung hänge laut Putin mit den bevorstehenden Wahlkämpfen zusammen.
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1: Und hier die aktuellen Temperaturen. Schwerin 14 Grad, 15 messen wir in Rostock und in Waren, 15 sind es auch in Neubrandenburg, Binz und Heringsdorf 16 Grad und Wismar 15. Es bleibt heute überwiegend wolkig, ab und zu lässt sich aber auch die Sonne blicken. Örtlich sind Schauer möglich, auch Gewitter. Die Höchstwerte liegen zwischen 18 und 22 Grad. Morgen ist es dann meist stark bewölkt, zeitweise kann es regnen, auch Gewitter kann es wieder geben, dann bei maximal 19 bis 21 Grad.
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5: Ich bin Jerome Nussbaum. Russlands Präsident Putin hat sich zu den Maßnahmen der Bundesregierung nach dem Drohnenvorfall am Leipziger Flughafen geäußert. Er sprach von einem Fehler. Seiner Meinung nach laufe dies eindeutig den Interessen des deutschen Volkes zuwider. Die Reaktion der Bundesregierung hänge laut Putin mit den bevorstehenden Wahlkämpfen zusammen. Russland weist die Vorwürfe zurück. Gestern hatte Bundesaußenminister Wadephul angekündigt, das russische Generalkonsulat in Bonn zu schließen. Ebenso das russische Haus in Berlin. Dazu sagte er in der ARD.
6: Ich weiß nicht, was dort im Einzelnen noch gemacht wird. Auf jeden Fall ist es in dieser Zeit nicht zu rechtfertigen, einen derartigen Vertrag weiterlaufen zu lassen. Im Rahmen der rechtlichen Möglichkeiten, die wir geprüft haben, schließen wir dieses Haus jetzt oder verlängern den Vertrag nicht. Es wird eine Zeit dauern, das abzuwickeln. Aber die wesentliche Maßnahme ist natürlich das Generalkonsulat, von dem staatliches Handeln russischer Seite hier in Deutschland organisiert wird.
5: Noch dieses Thema. Die deutsche Marine hat im Nordatlantik das israelische Raketensystem LORA erfolgreich getestet. Das ist eine ballistische Rakete, die in einem Startcontainer bereitgestellt und vergleichsweise schnell eingesetzt werden kann. Nach Angaben eines Marinesprechers sollen Pläne für eine Beschaffung der Waffen mit einer Reichweite von mehr als 500 Kilometern vorangebracht werden.
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5: Erstmals vor einer Landtagswahl haben sich katholische und evangelische Kirche in Mecklenburg-Vorpommern zusammen mit den Spitzen der muslimischen und jüdischen Gemeinden auf einen gemeinsamen Wahlaufruf verständigt. Sie appellieren an die Wähler, mit ihrer Stimme die demokratische Gesellschaft zu stärken. Ein Wahlkampfauftritt in Grimmen könnte für AfD-Co-Parteichef Chrupalla juristische Konsequenzen haben. Er hatte, so wörtlich, Zigeuner nach einem Waffenfund bei Berlin verantwortlich gemacht. Der Zentralverband der Sinti und Roma hat ihn wegen Volksverhetzung und Beleidigung angezeigt. In Güstrow hat ein 84-jähriger Autofahrer einen Radfahrer beim Abbiegen erfasst und schwer verletzt. Danach stieß das Auto noch mit einem LKW im Gegenverkehr zusammen. Der Autofahrer selbst blieb unverletzt. In Pasewalk könnte derzeit braunes Wasser aus dem Hahn kommen. Rund 400 Hydranten werden kontrolliert. Feuerwehrauszubildende prüfen die Anlagen und lernen dabei, wie die Wasserentnahmestellen im Ernstfall funktionieren.
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5: Und hier die aktuellen Temperaturen. Schwerin 14 Grad, 15 messen wir in Rostock und in Waren. 15 sind es auch in Neubrandenburg, Binz und Heringsdorf 16 Grad und Wismar 15. Es bleibt heute überwiegend wolkig, ab und zu lässt sich aber auch die Sonne blicken. Örtlich sind Schauer möglich, auch Gewitter. Die Höchstwerte liegen zwischen 18 und 22 Grad. Morgen ist es dann meist stark bewölkt, zeitweise kann es regnen, auch Gewitter kann es wieder geben. Dann bei maximal 19 bis 21 Grad. Jetzt sind Sie kurz und kompetent informiert mit Lounge Plus. Ich bin Jerome Nussbaum.

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5: Ich bin Jerome Nussbaum. Ein Wahlkampfauftritt in Grimmen könnte für AfD-Co-Parteichef Chrupalla juristische Konsequenzen haben. Der Zentralverband der Sinti und Roma hat ihn wegen Volksverhetzung und Beleidigung angezeigt. Chrupalla sprach von einem Waffenfund in einem Wald bei Berlin und meinte, die Waffen hätten wahrscheinlich irgendwelche Zigeuner dort verloren beim Pilzesuchen. Der Zentralverbandsvorsitzende Rose reagierte fassungslos. Nach seinen Worten hetze 81 Jahre nach Auschwitz eine gesichert rechtsextreme Partei im Wahlkampf auf zynische Art wieder gegen Sinti und Roma. Im Schweriner Stadtteil Lankow wird heute ein neues inklusives Wohnquartier eröffnet. Das barrierefreie Projekt ist nach Angaben des Betreibers in dieser Form einzigartig in Norddeutschland. Dazu gehören 40 Sozialwohnungen für Menschen mit und ohne Behinderung. Es gibt auch betreute Angebote. In der Nähe von Köln hat es nach Brandenburg offenbar einen weiteren Anschlag auf das Stromnetz gegeben. Betroffen ist ein Umspannwerk bei Bergheim.
6: Die Polizei ist seit der Nacht im Großeinsatz. Anwohner hatten Blitze gesehen und Explosionen gehört. Es handelt sich um eine Anlage der Firma Amprion. Die Rede ist von einer möglichen Attacke mit einer oder mehreren Drohnen. Stromleitungen fielen danach aus. Das Gelände wurde weiträumig abgesperrt. Ob es einen Zusammenhang mit dem Angriff gestern im Süden Brandenburgs gibt, ist unklar. Dort wird von versuchter Sabotage am Kraftwerk Jenschwalde ausgegangen. Es kamen aber keine Drohnen, sondern umgebaute Silvesterraketen zum Einsatz. Ein Stromausfall konnte verhindert werden. Noah Ulrich, Redaktion.
5: Am Hauptbahnhof von Augsburg hat es eine Explosion gegeben. Der Bahnverkehr ist deshalb seit dem Morgen eingeschränkt. Laut Polizei explodierte ein bislang unbekannter Gegenstand in einem Gebäudedurchgang. Mehrere Menschen wurden demnach durch Knalltraumata leicht verletzt. Fensterscheiben gingen zu Bruch. Die Bundesregierung will heute die geplante Einkommenssteuerreform auf den Weg bringen.
7: Bundesfinanzminister Klingbeil will damit vor allem Menschen mit kleinen und mittleren Einkommen entlasten, so auch Familien mit Kindern. Insgesamt sollen sich die geplanten Entlastungen ab 2028 auf 10 Milliarden Euro jährlich summieren. Zur Gegenfinanzierung soll unter anderem die Reichensteuer für sehr hohe Einkommen früher greifen. Klingbeil selbst wird aber die Kabinettssitzung in Berlin verpassen. Er konnte wegen eines Defekts an seiner Regierungsmaschine nicht vom Finanzministertreffen in den USA zurückkehren. Ulrike Klein, Redaktion.
5: Russland hat die Anschuldigungen im Zusammenhang mit dem gescheiterten Drohnenanschlag am Leipziger Flughafen zurückgewiesen. Präsident Putin sprach von einem schweren Fehler. Seiner Meinung nach laufe dies eindeutig den Interessen des deutschen Volkes zuwider. Die Reaktion der Bundesregierung hänge laut Putin mit den bevorstehenden Wahlkämpfen zusammen.
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5: Und hier die aktuellen Temperaturen. Schwerin 14 Grad, 15 messen wir in Rostock und in Waren. 15 sind es auch in Neubrandenburg, Binz und Heringsdorf 16 Grad und Wismar 15. Es bleibt heute überwiegend wolkig, ab und zu lässt sich aber auch die Sonne blicken. Örtlich sind Schauer möglich, auch Gewitter. Die Höchstwerte liegen zwischen 18 und 22 Grad. Morgen ist es dann meist stark bewölkt, zeitweise kann es regnen, auch Gewitter kann es wieder geben. Dann bei maximal 19 bis 21 Grad.

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2: Ich bin Jerome Nussbaum. Russlands Präsident Putin hat sich zu den Maßnahmen der Bundesregierung nach dem Drohnenvorfall am Leipziger Flughafen geäußert. Er sprach von einem Fehler. Seiner Meinung nach laufe dies eindeutig den Interessen des deutschen Volkes zuwider. Die Reaktion der Bundesregierung hänge laut Putin mit den bevorstehenden Wahlkämpfen zusammen. Russland weist die Vorwürfe zurück. Gestern hatte Bundesaußenminister Wadephul angekündigt, das russische Generalkonsulat in Bonn zu schließen. Ebenso das russische Haus in Berlin. Dazu sagte er in der ARD.
3: Ich weiß nicht, was dort im Einzelnen noch gemacht wird. Auf jeden Fall ist es in dieser Zeit nicht zu rechtfertigen, einen derartigen Vertrag weiterlaufen zu lassen. Im Rahmen der rechtlichen Möglichkeiten, die wir geprüft haben, schließen wir dieses Haus jetzt oder verlängern den Vertrag nicht. Es wird eine Zeit dauern, das abzuwickeln. Aber die wesentliche Maßnahme ist natürlich das Generalkonsulat, von dem staatliches Handeln russischer Seite hier in Deutschland organisiert wird.
2: Noch dieses Thema. Die deutsche Marine hat im Nordatlantik das israelische Raketensystem LORA erfolgreich getestet. Das ist eine ballistische Rakete, die in einem Startcontainer bereitgestellt und vergleichsweise schnell eingesetzt werden kann. Nach Angaben eines Marinesprechers sollen Pläne für eine Beschaffung der Waffen mit einer Reichweite von mehr als 500 Kilometern vorangebracht werden.
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2: Erstmals vor einer Landtagswahl haben sich katholische und evangelische Kirche in Mecklenburg-Vorpommern zusammen mit den Spitzen der muslimischen und jüdischen Gemeinden auf einen gemeinsamen Wahlaufruf verständigt. Sie appellieren an die Wähler, mit ihrer Stimme die demokratische Gesellschaft zu stärken. Ein Wahlkampfauftritt in Grimmen könnte für AfD-Co-Parteichef Chrupalla juristische Konsequenzen haben. Er hatte, so wörtlich, Zigeuner nach einem Waffenfund bei Berlin verantwortlich gemacht. Der Zentralverband der Sinti und Roma hat ihn wegen Volksverhetzung und Beleidigung angezeigt. In Güstrow hat ein 84-jähriger Autofahrer einen Radfahrer beim Abbiegen erfasst und schwer verletzt. Danach stieß das Auto noch mit einem LKW im Gegenverkehr zusammen. Der Autofahrer selbst blieb unverletzt. In Pasewalk könnte derzeit braunes Wasser aus dem Hahn kommen. Rund 400 Hydranten werden kontrolliert. Feuerwehrauszubildende prüfen die Anlagen und lernen dabei, wie die Wasserentnahmestellen im Ernstfall funktionieren.
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2: Und hier die aktuellen Temperaturen. Schwerin 14 Grad, 15 messen wir in Rostock und in Waren. 15 sind es auch in Neubrandenburg, Binz und Heringsdorf 16 Grad und Wismar 15. Es bleibt heute überwiegend wolkig, ab und zu lässt sich aber auch die Sonne blicken. Örtlich sind Schauer möglich, auch Gewitter. Die Höchstwerte liegen zwischen 18 und 22 Grad. Morgen ist es dann meist stark bewölkt, zeitweise kann es regnen, auch Gewitter kann es wieder geben. Dann bei maximal 19 bis 21 Grad. Jetzt sind Sie kurz und kompetent informiert mit Lounge Plus. Ich bin Jerome Nussbaum.

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1: Ich bin Jerome Nussbaum. Knapp 3 Wochen vor der Landtagswahl in Mecklenburg-Vorpommern liegt die AfD in einer neuen Forsa-Umfrage für die Ostsee-Zeitung weiter vorn. Die Partei käme demnach auf 37% der Stimmen, die SPD von Ministerpräsidentin Schwesig nur auf 28% und die mitregierende Linke auf 11%. Die CDU steht mit 10% an 4. Stelle. Die Grünen könnten es mit 5% in den Landtag schaffen. Im Mordfall Fabian aus Güstrow will die Angeklagte nun doch Fragen des Gerichts und der Staatsanwaltschaft beantworten. Dazu soll es laut ihrem Verteidiger in der nächsten Woche kommen. In einer mehrstündigen Aussage hatte sie schon ihre Unschuld beteuert. Kurz danach hieß es noch, sie sei psychisch nicht in der Lage, auf Fragen einzugehen, denn ihr sei erstmals der Ernst ihrer Lage deutlich geworden. Der Bahnverkehr in und um Augsburg ist derzeit lahmgelegt. Es gab am Morgen eine Explosion am Hauptbahnhof.
2: 2 Menschen wurden durch Knalltraumata leicht verletzt. Die Polizei berichtet von einem bislang unbekannten Gegenstand, der in einem Gebäudedurchgang explodiert sei. Dadurch wurden auch Fensterscheiben beschädigt. Sprengstoffexperten vom LKA sind vor Ort. Das Bahnhofsgebäude wurde abgesperrt. Zunächst konnten bis auf Gleis 1 noch die anderen Gleise für den Bahnverkehr genutzt werden. Aber inzwischen wurde das Gebäude für die Spurensicherung ganz abgeriegelt. Noah Ulrich, Redaktion.
1: Die Polizei in Nordrhein-Westfalen ermittelt zu einem möglichen Anschlag auf ein Umspannwerk bei Bergheim. Derzeit geht sie nicht von einem technischen Defekt aus, sondern von einer Straftat. Die genauen Hintergründe sind aber noch unklar. Mehrere Stromleitungen waren nach einem Kurzschluss am Abend ausgefallen. Zu einem Stromausfall soll es aber nicht gekommen sein. Es gibt Berichte, dass Drohnen bei dem Angriff eingesetzt worden sein sollen. Einen ähnlichen Vorfall hatte es gestern früh schon im Süden Brandenburgs am Kraftwerk Jenschwalde gegeben mit umgebauten Silvesterraketen. Der gescheiterte Drohnenanschlag am Leipziger Flughafen beschäftigt heute die EU-Außenminister bei einem Treffen in Irland. Bundesaußenminister Wadefuhl will sich mit seinen Amtskollegen zu einer geschlossenen europäischen Reaktion abstimmen.
3: Die Bundesregierung macht sogenannte Low-Level-Agenten im Auftrag Moskaus für den Anschlagsversuch auf eine ukrainische Frachtmaschine verantwortlich. Deutschland plant deshalb verschärfte Einreisekontrollen für russische Staatsbürger. Das Generalkonsulat in Bonn und das russische Haus in Berlin werden geschlossen. Wie eine gemeinsame europäische Reaktion aussehen könnte, ist noch unklar. Möglich ist, dass der Druck auf die russische Schattenflotte gemeinsam erhöht wird, wie schon von der Bundesregierung angekündigt. Moskau selbst weist die Anschuldigungen zurück. Ulrike Klein, Redaktion.
1: Bei ChatGPT soll es nach einem unkontrollierten Hackerangriff durch das eigene KI-System eine stärker abgesicherte Version geben. Vom Konzern OpenAI heißt es, dass das Modell mit dem Namen Astra unter anderem darauf trainiert sei, schädliche Anfragen im Bereich Cybersicherheit zuverlässiger zurückzuweisen.
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1: Die aktuellen Temperaturen: Schwerin, Rostock und Waren 17 Grad. 17 messen wir auch in Neubrandenburg. 18 sind es in Binz und Heringsdorf und 17 in Wismar. Heute ist es überwiegend wolkig, teils zeigt sich aber auch die Sonne. Örtlich sind Regenschauer möglich, in Küstennähe auch Gewitter. Die Höchstwerte liegen zwischen 18 und 22 Grad. Auch morgen geht es durchwachsen weiter. Vielerorts kann es Schauer geben, auch Gewitter sind wieder mit dabei. Dann bei Höchstwerten zwischen 19 und 21 Grad.
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5: Ich bin Jerome Nussbaum. Knapp 3 Wochen vor der Landtagswahl in Mecklenburg-Vorpommern liegt die AfD in einer neuen Forsa-Umfrage für die Ostsee-Zeitung weiter vorn. Die Partei käme demnach auf 37% der Stimmen, die SPD von Ministerpräsidentin Schwesig nur auf 28% und die mitregierende Linke auf 11%. Die CDU steht mit 10% an vierter Stelle. Die Grünen könnten es mit 5% in den Landtag schaffen. Im Mordfall Fabian aus Güstrow will die Angeklagte nun doch Fragen des Gerichts und der Staatsanwaltschaft beantworten. Dazu soll es laut ihrem Verteidiger in der nächsten Woche kommen. In einer mehrstündigen Aussage hatte sie schon ihre Unschuld beteuert. Kurz danach hieß es noch, sie sei psychisch nicht in der Lage, auf Fragen einzugehen, denn ihr sei erstmals der Ernst ihrer Lage deutlich geworden. Der Bahnverkehr in und um Augsburg ist derzeit lahmgelegt. Es gab am Morgen eine Explosion am Hauptbahnhof.
6: 2 Menschen wurden durch Knalltraumata leicht verletzt. Die Polizei berichtet von einem bislang unbekannten Gegenstand, der in einem Gebäudedurchgang explodiert sei. Dadurch wurden auch Fensterscheiben beschädigt. Sprengstoffexperten vom LKA sind vor Ort. Das Bahnhofsgebäude wurde abgesperrt. Zunächst konnten bis auf Gleis 1 noch die anderen Gleise für den Bahnverkehr genutzt werden. Aber inzwischen wurde das Gebäude für die Spurensicherung ganz abgeriegelt. Noah Ulrich, Redaktion.
5: Die Polizei in Nordrhein-Westfalen ermittelt zu einem möglichen Anschlag auf ein Umspannwerk bei Bergheim. Derzeit geht sie nicht von einem technischen Defekt aus, sondern von einer Straftat. Die genauen Hintergründe sind aber noch unklar. Mehrere Stromleitungen waren nach einem Kurzschluss am Abend ausgefallen. Zu einem Stromausfall soll es aber nicht gekommen sein. Es gibt Berichte, dass Drohnen bei dem Angriff eingesetzt worden sein sollen. Einen ähnlichen Vorfall hatte es gestern früh schon im Süden Brandenburgs am Kraftwerk Jenschwalde gegeben mit umgebauten Silvesterraketen. Der gescheiterte Drohnenanschlag am Leipziger Flughafen beschäftigt heute die EU-Außenminister bei einem Treffen in Irland. Bundesaußenminister Wadefuhl will sich mit seinen Amtskollegen zu einer geschlossenen europäischen Reaktion abstimmen.
7: Die Bundesregierung macht sogenannte Low-Level-Agenten im Auftrag Moskaus für den Anschlagsversuch auf eine ukrainische Frachtmaschine verantwortlich. Deutschland plant deshalb verschärfte Einreisekontrollen für russische Staatsbürger. Das Generalkonsulat in Bonn und das russische Haus in Berlin werden geschlossen. Wie eine gemeinsame europäische Reaktion aussehen könnte, ist noch unklar. Möglich ist, dass der Druck auf die russische Schattenflotte gemeinsam erhöht wird, wie schon von der Bundesregierung angekündigt. Moskau selbst weist die Anschuldigungen zurück. Ulrike Klein, Redaktion.
5: Bei ChatGPT soll es nach einem unkontrollierten Hackerangriff durch das eigene KI-System eine stärker abgesicherte Version geben. Vom Konzern OpenAI heißt es, dass das Modell mit dem Namen Astra unter anderem darauf trainiert sei, schädliche Anfragen im Bereich Cybersicherheit zuverlässiger zurückzuweisen.
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5: Die aktuellen Temperaturen Schwerin, Rostock und Waren 17 Grad, 17 messen wir auch in Neubrandenburg, 18 sind es in Binz und Heringsdorf und 17 in Wismar. Heute ist es überwiegend wolkig, teils zeigt sich aber auch die Sonne, örtlich sind Regenschauer möglich, in Küstennähe auch Gewitter. Die Höchstwerte liegen zwischen 18 und 22 Grad. Auch morgen geht es durchwachsen weiter, vielerorts kann es Schauer geben, auch Gewitter sind wieder mit dabei, dann bei Höchstwerten zwischen 19 und 21 Grad.

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1: Ich bin Jerome Nussbaum. Im Anklamerland haben rund 200 Bürger fehlerhafte Wahlscheine bekommen. Das Amt begründet die Panne mit einem technischen Problem. Es hat angekündigt, korrigierte Wahlunterlagen zu verschicken. Eine Amtssprecherin sagte der ARD, die Wahlscheine hätten eine fehlerhafte Betitelung. Statt Landtagswahl seien sie mit Landratswahl beschriftet worden. Bei vielen Rentnern in Mecklenburg-Vorpommern reicht die monatliche Zahlung nicht zum Leben. Immer mehr sind deshalb auf den Zuschlag der Grundrente angewiesen. Die Zahl der Empfänger ist Ende vergangenen Jahres auf mehr als 47.000 gestiegen. Ein Plus von 6,2% zum Vorjahr, so die Deutsche Rentenversicherung. Durch den Zuschlag stieg die Rente im Schnitt um knapp 87 Euro monatlich. Bundesaußenminister Wadephul weist Anschuldigungen aus Moskau im Zusammenhang mit dem Drohnenvorfall in Leipzig zurück. Der russische Präsident Putin hatte von einem schweren Fehler gesprochen und die Reaktion der Bundesregierung mit den bevorstehenden Wahlkämpfen begründet. Dazu sagte Wadephul:
2: Ja, das Gegenteil ist richtig. Also wenn man wahltaktisch gedacht hätte, hätte man das vielleicht vermieden, weil es natürlich gerade in den Wahlkämpfen in Ostdeutschland zu vielen Diskussionen führt. Wir haben uns entschieden, hier eine sachliche Entscheidung zu treffen, die vor allen Dingen die außenpolitische Verantwortlichkeit in den Mittelpunkt stellt. Deswegen ist es zu diesen Maßnahmen gekommen.
1: Der gescheiterte Drohnenanschlag am Leipziger Flughafen beschäftigt gerade die EU-Außenminister bei einem Treffen in Irland. Wadephul wird sich mit seinen Amtskollegen zu einer geschlossenen europäischen Reaktion abstimmen. Nahe der Hamburger Messe sind am Abend zwei Männer erschossen worden. Zu dem Angriff kam es auf einem Fabrikgelände in der Lagerstraße. Die Polizei hat eine flächendeckende Fahndung nach den Tätern gestartet. Über die Hintergründe herrscht Unklarheit, die Mordkommission ermittelt. In der Nähe von Köln hat es nach Brandenburg offenbar einen weiteren Anschlag auf das Stromnetz gegeben. Betroffen ist ein Umspannwerk bei Bergheim.
3: Die Polizei ist seit der Nacht im Großeinsatz. Anwohner hatten Blitze gesehen und Explosionen gehört. Es handelt sich um eine Anlage der Firma Amprion. Die Rede ist von einer möglichen Attacke mit einer oder mehreren Drohnen. Stromleitungen fielen danach aus. Das Gelände wurde weiträumig abgesperrt. Ob es einen Zusammenhang mit dem Angriff gestern im Süden Brandenburgs gibt, ist unklar. Dort wird von versuchter Sabotage am Kraftwerk Jenschwalde ausgegangen. Es kamen aber keine Drohnen, sondern umgebaute Silvesterraketen zum Einsatz. Ein Stromausfall konnte verhindert werden. Noah Ulrich, Redaktion.
1: Nach einer Explosion heute früh am Hauptbahnhof von Augsburg hat die Polizei einen weiteren verdächtigen Gegenstand entdeckt. Deshalb wurden die Absperrungen erweitert. Der Zugverkehr in Augsburg ist unterbrochen, der Bahnhof abgeriegelt. Durch die Explosion am Morgen waren zwei Menschen leicht verletzt worden. Sie erlitten ein Knalltrauma. Was die Detonation genau ausgelöst hat, ist noch nicht bekannt.
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1: Die aktuellen Temperaturen: Schwerin und Rostock 19 Grad, 20 sind es in Waren und in Neubrandenburg, 19 auch in Binz, 20 in Heringsdorf und 19 messen wir in Wismar. Heute ist es überwiegend wolkig, teils zeigt sich aber auch die Sonne, örtlich sind Regenschauer möglich, in Küstennähe auch Gewitter. Die Höchstwerte liegen zwischen 18 und 22 Grad. Auch morgen geht es durchwachsen weiter, vielerorts kann es Schauer geben, auch Gewitter sind wieder mit dabei, dann bei Höchstwerten zwischen 19 und 21 Grad.

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3: Ich bin Jerome Nussbaum. Im Anklamer Land haben rund 200 Bürger fehlerhafte Wahlscheine bekommen. Das Amt begründet die Panne mit einem technischen Problem. Es hat angekündigt, korrigierte Wahlunterlagen zu verschicken. Eine Amtssprecherin sagte der ARD, die Wahlscheine hätten eine fehlerhafte Betitelung. Statt Landtagswahl seien sie mit Landratswahl beschriftet worden. Bei vielen Rentnern in Mecklenburg-Vorpommern reicht die monatliche Zahlung nicht zum Leben. Immer mehr sind deshalb auf den Zuschlag der Grundrente angewiesen. Die Zahl der Empfänger ist Ende vergangenen Jahres auf mehr als 47.000 gestiegen. Ein Plus von 6,2% zum Vorjahr, so die Deutsche Rentenversicherung. Durch den Zuschlag stieg die Rente im Schnitt um knapp 87 Euro monatlich. Bundesaußenminister Wadephul weist Anschuldigungen aus Moskau im Zusammenhang mit dem Drohnenvorfall in Leipzig zurück. Der russische Präsident Putin hatte von einem schweren Fehler gesprochen und die Reaktion der Bundesregierung mit den bevorstehenden Wahlkämpfen begründet. Dazu sagte Wadephul:
4: Ja, das Gegenteil ist richtig. Also wenn man wahltaktisch gedacht hätte, hätte man das vielleicht vermieden, weil es natürlich gerade in den Wahlkämpfen in Ostdeutschland zu vielen Diskussionen führt. Wir haben uns entschieden, hier eine sachliche Entscheidung zu treffen, die vor allen Dingen die außenpolitische Verantwortlichkeit in den Mittelpunkt stellt. Deswegen ist es zu diesen Maßnahmen gekommen.
3: Der gescheiterte Drohnenanschlag am Leipziger Flughafen beschäftigt gerade die EU-Außenminister bei einem Treffen in Irland. Wadephul wird sich mit seinen Amtskollegen zu einer geschlossenen europäischen Reaktion abstimmen. Nahe der Hamburger Messe sind am Abend 2 Männer erschossen worden. Zu dem Angriff kam es auf einem Fabrikgelände in der Lagerstraße. Die Polizei hat eine flächendeckende Fahndung nach den Tätern gestartet. Über die Hintergründe herrscht Unklarheit, die Mordkommission ermittelt. In der Nähe von Köln hat es nach Brandenburg offenbar einen weiteren Anschlag auf das Stromnetz gegeben. Betroffen ist ein Umspannwerk bei Bergheim.
5: Die Polizei ist seit der Nacht im Großeinsatz. Anwohner hatten Blitze gesehen und Explosionen gehört. Es handelt sich um eine Anlage der Firma Amprion. Die Rede ist von einer möglichen Attacke mit einer oder mehreren Drohnen. Stromleitungen fielen danach aus. Das Gelände wurde weiträumig abgesperrt. Ob es einen Zusammenhang mit dem Angriff gestern im Süden Brandenburgs gibt, ist unklar. Dort wird von versuchter Sabotage am Kraftwerk Jenschwalde ausgegangen. Es kamen aber keine Drohnen, sondern umgebaute Silvesterraketen zum Einsatz. Ein Stromausfall konnte verhindert werden. Noah Ulrich, Redaktion.
3: Nach einer Explosion heute früh am Hauptbahnhof von Augsburg hat die Polizei einen weiteren verdächtigen Gegenstand entdeckt. Deshalb wurden die Absperrungen erweitert. Der Zugverkehr in Augsburg ist unterbrochen, der Bahnhof abgeriegelt. Durch die Explosion am Morgen waren 2 Menschen leicht verletzt worden. Sie erlitten ein Knalltrauma. Was die Detonation genau ausgelöst hat, ist noch nicht bekannt.
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3: Die aktuellen Temperaturen: Schwerin und Rostock 19 Grad, 20 sind es in Waren und in Neubrandenburg, 19 auch in Binz, 20 in Heringsdorf und 19 messen wir in Wismar. Heute ist es überwiegend wolkig, teils zeigt sich aber auch die Sonne, örtlich sind Regenschauer möglich, in Küstennähe auch Gewitter. Die Höchstwerte liegen zwischen 18 und 22 Grad. Auch morgen geht es durchwachsen weiter, vielerorts kann es Schauer geben, auch Gewitter sind wieder mit dabei, dann bei Höchstwerten zwischen 19 und 21 Grad.

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1: Ich bin Marvin Standke. Nach einem Wahlkampfauftritt in Grimmen ist AfD-Chef Tino Chrupalla angezeigt worden. Der Zentralrat der Sinti und Roma wirft ihm Volksverhetzung und Beleidigung vor. Chrupalla hatte einen Waffenfund mit einer abwertenden Äußerung über Sinti und Roma kommentiert. Anschließend äußerte er sich auch abfällig über Kurden und Waffen bei Hochzeiten. Der Zentralratsvorsitzende Romani Rose zeigte sich fassungslos über Chrupallas Aussagen. Chrupalla erklärte, er habe keine Volksgruppe gemeint und niemanden verletzen wollen. Die Staatsanwaltschaft Heidelberg bestätigte den Eingang der Strafanzeige. In Mecklenburg-Vorpommern hat die Apfelernte begonnen, mit deutlich besseren Aussichten als im Vorjahr. Die Obstbauern erwarten bis zu 25.000 Tonnen Äpfel in diesem Jahr. Das wären mehr als 40% zusätzlich gegenüber der Vorjahresernte. Frost, Hagel und Sonnenbrand verursachten zwar örtlich Schäden, insgesamt kam MV aber gut durch den Sommer. Bundesweit wird dagegen eine unterdurchschnittliche Apfelernte erwartet. Kurz nach der mutmaßlichen Stromnetzsabotage in Jänschwalde in Brandenburg gibt es nun einen ähnlichen Fall. Betroffen ist ein Umspannwerk im nordrhein-westfälischen Bergheim westlich von Köln. Nach einer Störung mussten mehrere Kraftwerksblöcke heruntergefahren werden. Die Polizei geht von einer vorsätzlichen Tat aus, Täter sind bislang unbekannt. Brandenburgs Innenminister Rettmann sieht Parallelen zum Vorfall gestern in Südbrandenburg. Auch dort war es offenbar zu einem Kurzschluss gekommen. Nach Angaben der Regierung war es das Ziel, einen großflächigen Stromausfall auszulösen. Rettmann fordert deshalb einen besseren Schutz kritischer Infrastruktur. Eine Sprecherin des Netzbetreibers in Brandenburg erklärte, nach bisherigen Erkenntnissen seien dabei selbstgebaute Flugkörper eingesetzt worden, die handelsüblichen Silvesterraketen ähnelten. Nach dem Drohnenangriff auf dem Flughafen Leipzig-Halle Anfang August wollen die EU-Außenminister nun beraten.
2: Die EU bereitet ein neues Sanktionspaket gegen Russland vor. Das kündigte Außenminister Johann Wadephul bei einem Treffen in Irland an. EU-Außenbeauftragte Kaja Kallas sprach von staatlich gefördertem Terrorismus. Sie bestellte deshalb den russischen EU-Botschafter in Brüssel ein. Die Bundesregierung hatte Moskau bereits für den Angriff am Leipziger Flughafen verantwortlich gemacht. Berlin kündigte ebenfalls neue Sanktionen gegen Russland an. Nun soll das weitere Vorgehen gemeinsam auf EU-Ebene beraten werden. Ulrike Klein, Redaktion.
1: Und gute Nachrichten für die deutschen Kinos. Die Besucherzahlen sind deutlich gestiegen. Im ersten Halbjahr wurden 47,5 Millionen Tickets verkauft. Das sind 17% mehr als im Vorjahr. Erfolgreichster Film war der Super Mario Galaxy Film. Bei den deutschen Produktionen lag Extrawurst mit knapp 2 Millionen Tickets vorne.
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1: Die aktuellen Temperaturen: Schwerin am Schloss 21 Grad, Rostock an der Marienkirche 20 Grad, Waren an der Müritz 21, Neubrandenburg am Marktplatz 21 Grad, Binz auf Rügen 20 Grad, Heringsdorf auf Usedom 21, Wismar am Alten Hafen 20 Grad. Sonne und Wolken im Wechsel, vor allem an der Küste sind Regenschauer, örtlich auch Gewitter möglich. Meist bleibt es dann aber trocken, die Höchstwerte bei 20 bis 23 Grad. 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Ich bin Marvin Standke.

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3: Ich bin Marvin Standke. Im Prozess um den getöteten 8-jährigen Fabian hat eine Psychologin ausgesagt. Demnach rechnet die Angeklagte offenbar mit einem Schuldspruch. Gleichzeitig beteuert sie gegenüber der Psychologin weiterhin ihre Unschuld. Die Gefängnispsychologin beschrieb die Angeklagte als ruhig und zurückhaltend. In der kommenden Woche soll die Angeklagte Fragen des Gerichts beantworten. Der 8-jährige Fabian aus Güstrow soll von der Angeklagten erstochen worden sein. Der Prozess vor dem Landgericht Rostock wird morgen fortgesetzt. Bei einem Unfall in Güstrow ist ein Radfahrer schwer verletzt worden. Ein 84-jähriger Autofahrer hatte ihn beim Abbiegen offenbar übersehen. Anschließend überfuhr der Wagen eine Fahrbahntrennung und prallte gegen einen LKW. Der 33-jährige Radfahrer wurde schwer, aber nicht lebensbedrohlich verletzt. Die Bundesstraße 103 blieb wegen der Bergungsarbeiten rund 2 Stunden gesperrt. In Mecklenburg-Vorpommern ist die Modellregion Tollensee gegründet worden. Dort soll grüner Strom künftig direkt vor Ort genutzt werden. Wind- und Solarstrom soll so ohne Umweg durchs überregionale Netz fließen. Dafür sollen unter anderem grüne Gewerbegebiete entstehen. Das Land will solche Projekte finanziell fördern. Beteiligt sind mehrere Kommunen, Unternehmen und das Wirtschaftsministerium. Die Modellregion Tollensee liegt im Landkreis Mecklenburgische Seenplatte rund um Altentreptow, Friedland und Jarmen. Schwerin muss bis zu 20.000 Euro zusätzlich für eine Sportanlage ausgeben. Das hat der Hauptausschuss am Dienstagabend beschlossen. Das Geld fließt in die Schulsportanlage Weststadt und neue Funktionsgebäude. Beide Bauprojekte werden mit Bundesmitteln gefördert. Die Stadt hatte die Vorhaben ursprünglich noch nicht im Haushalt eingeplant. Ein Aufschub könnte laut Finanzdezernent zu höheren Gesamtkosten führen.
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3: In Rostock aktuell 20 Grad, Sonne und Wolken im Wechsel, manchmal auch Regen möglich.
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4: Ich bin Marvin Standke. Nach einem Wahlkampfauftritt in Grimmen ist AfD-Chef Tino Chrupalla angezeigt worden. Der Zentralrat der Sinti und Roma wirft ihm Volksverhetzung und Beleidigung vor. Chrupalla hatte einen Waffenfund mit einer abwertenden Äußerung über Sinti und Roma kommentiert. Anschließend äußerte er sich auch abfällig über Kurden und Waffen bei Hochzeiten. Der Zentralratsvorsitzende Romani Rose zeigte sich fassungslos über Chrupallas Aussagen. Chrupalla erklärte, er habe keine Volksgruppe gemeint und niemanden verletzen wollen. Die Staatsanwaltschaft Heidelberg bestätigte den Eingang der Strafanzeige. In Mecklenburg-Vorpommern hat die Apfelernte begonnen, mit deutlich besseren Aussichten als im Vorjahr. Die Obstbauern erwarten bis zu 25.000 Tonnen Äpfel in diesem Jahr. Das wären mehr als 40% zusätzlich gegenüber der Vorjahresernte. Frost, Hagel und Sonnenbrand verursachten zwar örtlich Schäden, insgesamt kam MV aber gut durch den Sommer. Bundesweit wird dagegen eine unterdurchschnittliche Apfelernte erwartet. Kurz nach der mutmaßlichen Stromnetzsabotage in Jänschwalde in Brandenburg gibt es nun einen ähnlichen Fall. Betroffen ist ein Umspannwerk im nordrhein-westfälischen Bergheim westlich von Köln. Nach einer Störung mussten mehrere Kraftwerksblöcke heruntergefahren werden. Die Polizei geht von einer vorsätzlichen Tat aus, Täter sind bislang unbekannt. Brandenburgs Innenminister Rettmann sieht Parallelen zum Vorfall gestern in Südbrandenburg. Auch dort war es offenbar zu einem Kurzschluss gekommen. Nach Angaben der Regierung war es das Ziel, einen großflächigen Stromausfall auszulösen. Rettmann fordert deshalb einen besseren Schutz kritischer Infrastruktur. Eine Sprecherin des Netzbetreibers in Brandenburg erklärte, nach bisherigen Erkenntnissen seien dabei selbstgebaute Flugkörper eingesetzt worden, die handelsüblichen Silvesterraketen ähnelten. Nach dem Drohnenangriff auf dem Flughafen Leipzig-Halle Anfang August wollen die EU-Außenminister nun beraten.
5: Die EU bereitet ein neues Sanktionspaket gegen Russland vor. Das kündigte Außenminister Johann Wadephul bei einem Treffen in Irland an. EU-Außenbeauftragte Kaja Kallas sprach von staatlich gefördertem Terrorismus. Sie bestellte deshalb den russischen EU-Botschafter in Brüssel ein. Die Bundesregierung hatte Moskau bereits für den Angriff am Leipziger Flughafen verantwortlich gemacht. Berlin kündigte ebenfalls neue Sanktionen gegen Russland an. Nun soll das weitere Vorgehen gemeinsam auf EU-Ebene beraten werden. Ulrike Klein, Redaktion.
4: Und gute Nachrichten für die deutschen Kinos. Die Besucherzahlen sind deutlich gestiegen. Im ersten Halbjahr wurden 47,5 Millionen Tickets verkauft. Das sind 17% mehr als im Vorjahr. Erfolgreichster Film war der Super Mario Galaxy Film. Bei den deutschen Produktionen lag Extrawurst mit knapp 2 Millionen Tickets vorne.
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4: Die aktuellen Temperaturen: Schwerin am Schloss 21 Grad, Rostock an der Marienkirche 20 Grad, Waren an der Müritz 21, Neubrandenburg am Marktplatz 21 Grad, Binz auf Rügen 20 Grad, Heringsdorf auf Usedom 21, Wismar am Alten Hafen 20 Grad. Sonne und Wolken im Wechsel, vor allem an der Küste sind Regenschauer, örtlich auch Gewitter möglich. Meist bleibt es dann aber trocken, die Höchstwerte bei 20 bis 23 Grad. Jetzt sind Sie kurz und kompetent informiert mit Lounge Plus. Ich bin Marvin Standke.
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6: Ich bin Marvin Standke. Im Prozess um den getöteten 8-jährigen Fabian hat eine Psychologin ausgesagt. Demnach rechnet die Angeklagte offenbar mit einem Schuldspruch. Gleichzeitig beteuert sie gegenüber der Psychologin weiterhin ihre Unschuld. Die Gefängnispsychologin beschrieb die Angeklagte als ruhig und zurückhaltend. In der kommenden Woche soll die Angeklagte Fragen des Gerichts beantworten. Der 8-jährige Fabian aus Güstrow soll von der Angeklagten erstochen worden sein. Der Prozess vor dem Landgericht Rostock wird morgen fortgesetzt. Bei einem Unfall in Güstrow ist ein Radfahrer schwer verletzt worden. Ein 84-jähriger Autofahrer hatte ihn beim Abbiegen offenbar übersehen. Anschließend überfuhr der Wagen eine Fahrbahntrennung und prallte gegen einen LKW. Der 33-jährige Radfahrer wurde schwer, aber nicht lebensbedrohlich verletzt. Die Bundesstraße 103 blieb wegen der Bergungsarbeiten rund 2 Stunden gesperrt. In Mecklenburg-Vorpommern ist die Modellregion Tollensee gegründet worden. Dort soll grüner Strom künftig direkt vor Ort genutzt werden. Wind- und Solarstrom soll so ohne Umweg durchs überregionale Netz fließen. Dafür sollen unter anderem grüne Gewerbegebiete entstehen. Das Land will solche Projekte finanziell fördern. Beteiligt sind mehrere Kommunen, Unternehmen und das Wirtschaftsministerium. Die Modellregion Tollensee liegt im Landkreis Mecklenburgische Seenplatte rund um Altentreptow, Friedland und Jarmen. Schwerin muss bis zu 20.000 Euro zusätzlich für eine Sportanlage ausgeben. Das hat der Hauptausschuss am Dienstagabend beschlossen. Das Geld fließt in die Schulsportanlage Weststadt und neue Funktionsgebäude. Beide Bauprojekte werden mit Bundesmitteln gefördert. Die Stadt hatte die Vorhaben ursprünglich noch nicht im Haushalt eingeplant. Ein Aufschub könnte laut Finanzdezernent zu höheren Gesamtkosten führen.
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6: In Rostock aktuell 20 Grad, Sonne und Wolken im Wechsel, manchmal auch Regen möglich.

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8: Ich bin Marvin Standke. In Mecklenburg-Vorpommern liegt die AfD laut einer neuen Forsa-Umfrage weiter vorn. Sie kommt auf 37%, die SPD folgt mit 28. Damit hat die SPD im Vergleich zu früheren Umfragen deutlich zugelegt. Linke und Grüne erreichen 11 bzw. knapp 5%. Die CDU liegt bei 10% und könnte bei der Regierungsbildung entscheidend werden. Eine Mehrheit für Rot-Rot-Grün gibt es derzeit nicht. Die MV-Wahl ist am 20. September. Gute Nachrichten aus Rostock. Der Ausbau des Umschlagterminals im Überseehafen ist abgeschlossen. Die Gleise wurden von 600 auf 680 Meter verlängert. Damit können künftig längere Güterzüge abgefertigt werden. Die Züge müssen dafür nicht mehr geteilt werden, das spart Zeit. Am Terminal werden Güter zwischen Schiff, Bahn und Lastwagen umgeladen. Pro Woche kommen dort rund 44 Züge aus Europa und Deutschland an. Für Mecklenburg-Vorpommern bedeutet das schnellere Gütertransporte, mehr Kapazität im Rostocker Hafen und bessere Verbindungen für die Wirtschaft. Nach 2 Angriffen auf Umspannwerke in Deutschland laufen die Ermittlungen. Umspannwerke verbinden verschiedene Stromnetze und passen die Spannung für den Weitertransport an. Einer der Vorfälle ereignete sich nahe dem Kraftwerk Jänschwalde in Brandenburg. Unbekannte sollen dort versucht haben, Kurzschlüsse zu verursachen. Heute Morgen gab es einen ähnlichen Vorfall bei Köln. NRW-Innenminister Reul spricht von möglicher verfassungsfeindlicher Sabotage. Nun wird geprüft, ob beide Fälle zusammenhängen. Russland hat die Ukraine erneut aus der Luft angegriffen.
9: In Kiew wurden mehrere Explosionen gemeldet. Zudem wurde Luftalarm ausgelöst. In der Nacht war bereits die wichtige Hafenstadt Odessa Ziel russischer Drohnenangriffe. Nach Angaben der Behörden wurden Teile der Infrastruktur beschädigt oder zerstört. Mindestens 8 Menschen wurden verletzt. Odessa ist ein wichtiger Knotenpunkt für den ukrainischen Außen- und Binnenhandel. Ulrike Klein, Redaktion.
8: Und gemeinsame Hoffnung kann Paaren gut tun. Das zeigt jetzt eine neue Studie. Die Forscher untersuchten, wie Hoffnung Beziehungen beeinflusst. Und Paare mit mehr Hoffnung verfolgten gemeinsame Ziele offenbar besser. Auch ihr Wohlbefinden war dadurch höher.
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8: Die aktuellen Temperaturen. Schwerin am Schloss 21 Grad. Rostock an der Marienkirche 20 Grad. Waren an der Müritz 21, Neubrandenburg am Marktplatz 21 Grad. Binz auf Rügen 20 Grad. Heringsdorf auf Usedom 21. Wismar am Alten Hafen 20 Grad. Sonne und Wolken im Wechsel, vor allem an der Küste sind Regenschauer, örtlich auch Gewitter möglich. Meist bleibt es dann aber trocken. Die Höchstwerte bei 20 bis 23 Grad. 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
4: Ich bin Marvin Standke. Im Amt Anklam-Land sind rund 200 falsche Wahlscheine verschickt worden. Statt Landtagswahl stand darauf Landratswahl wegen eines technischen Problems. Ein Bürger bemerkte den Fehler, das Amt erklärte die falschen Wahlscheine für ungültig. Betroffene bekommen jetzt korrigierte Unterlagen zugeschickt. Das Amt bezeichnete die Panne als sehr ärgerlich. Gute Nachrichten für Autofahrer in Waren. Die Herrenseebrücke darf bald wieder befahren werden. Ein Gutachten bestätigt nun, dass die Brücke den Belastungstest bestanden hat. Die Wiedereröffnung ist innerhalb der nächsten 4 bis 6 Wochen geplant. Bis dahin bleibt die Brücke nach monatelanger Sperrung noch geschlossen. Im Landkreis Rostock gibt es wieder Beratung für Betroffene häuslicher Gewalt. Das Deutsche Rote Kreuz bietet seit heute mobile Beratung an neutralen Orten an. Betroffene bekommen psychosoziale Hilfe und Unterstützung bei Behördengängen oder Anwaltsterminen. Die Finanzierung ist zunächst bis Ende des Jahres gesichert. Der Bedarf ist groß. Im vergangenen Jahr wurden 5.204 Fälle erfasst. Und der Greifswalder FC hat sich mit einem jungen Talent vom FC Bayern verstärkt. Der 18-jährige Mittelstürmer Gibson Adu wechselt an die Ostsee. Er unterschreibt einen 2-Jahres-Vertrag mit Option auf Verlängerung. Adu spielte zuvor bereits für Mainz, Unterhaching und Bayern. In Greifswald möchte er vor allem Spielzeit sammeln und natürlich Tore erzielen.
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4: In Rostock aktuell 20 Grad, Sonne und Wolken im Wechsel, manchmal auch Regen möglich.

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1: Ich bin Marvin Standke. In Mecklenburg-Vorpommern liegt die AfD laut einer neuen Forsa-Umfrage weiter vorn. Sie kommt auf 37%. Die SPD folgt mit 28. Damit hat die SPD im Vergleich zu früheren Umfragen deutlich zugelegt. Linke und Grüne erreichen 11 bzw. knapp 5%. Die CDU liegt bei 10% und könnte bei der Regierungsbildung entscheidend werden. Eine Mehrheit für Rot-Rot-Grün gibt es derzeit nicht. Die MV-Wahl ist am 20. September. Gute Nachrichten aus Rostock. Der Ausbau des Umschlagterminals im Überseehafen ist abgeschlossen. Die Gleise wurden von 600 auf 680 Meter verlängert. Damit können künftig längere Güterzüge abgefertigt werden. Die Züge müssen dafür nicht mehr geteilt werden, das spart Zeit. Am Terminal werden Güter zwischen Schiff, Bahn und Lastwagen umgeladen. Pro Woche kommen dort rund 44 Züge aus Europa und Deutschland an. Für Mecklenburg-Vorpommern bedeutet das schnellere Gütertransporte, mehr Kapazität im Rostocker Hafen und bessere Verbindungen für die Wirtschaft. Nach zwei Angriffen auf Umspannwerke in Deutschland laufen die Ermittlungen. Umspannwerke verbinden verschiedene Stromnetze und passen die Spannung für den Weitertransport an. Einer der Vorfälle ereignete sich nahe dem Kraftwerk Jänschwalde in Brandenburg. Unbekannte sollen dort versucht haben, Kurzschlüsse zu verursachen. Heute Morgen gab es einen ähnlichen Vorfall bei Köln. NRW-Innenminister Reul spricht von möglicher verfassungsfeindlicher Sabotage. Nun wird geprüft, ob beide Fälle zusammenhängen. Russland hat die Ukraine erneut aus der Luft angegriffen.
2: In Kiew wurden mehrere Explosionen gemeldet. Zudem wurde Luftalarm ausgelöst. In der Nacht war bereits die wichtige Hafenstadt Odessa Ziel russischer Drohnenangriffe. Nach Angaben der Behörden wurden Teile der Infrastruktur beschädigt oder zerstört. Mindestens 8 Menschen wurden verletzt. Odessa ist ein wichtiger Knotenpunkt für den ukrainischen Außen- und Binnenhandel. Ulrike Klein, Redaktion.
1: Und gemeinsame Hoffnung kann Paaren gut tun. Das zeigt jetzt eine neue Studie. Die Forscher untersuchten, wie Hoffnung Beziehungen beeinflusst. Und Paare mit mehr Hoffnung verfolgten gemeinsame Ziele offenbar besser. Auch ihr Wohlbefinden war dadurch höher.
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1: Die aktuellen Temperaturen. Schwerin am Schloss 21 Grad. Rostock an der Marienkirche 20 Grad. Waren an der Müritz 21, Neubrandenburg am Marktplatz 21 Grad. Binz auf Rügen 20 Grad. Heringsdorf auf Usedom 21. Wismar am Alten Hafen 20 Grad. Sonne und Wolken im Wechsel. Vor allem an der Küste sind Regenschauer örtlich auch Gewitter möglich. Meist bleibt es dann aber trocken. Die Höchstwerte bei 20 bis 23 Grad. 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
5: Ich bin Marvin Standke. Im Amt Anklam-Land sind rund 200 falsche Wahlscheine verschickt worden. Statt Landtagswahl stand darauf Landratswahl wegen eines technischen Problems. Ein Bürger bemerkte den Fehler. Das Amt erklärte die falschen Wahlscheine für ungültig. Betroffene bekommen jetzt korrigierte Unterlagen zugeschickt. Das Amt bezeichnete die Panne als sehr ärgerlich. Gute Nachrichten für Autofahrer in Waren. Die Herrenseebrücke darf bald wieder befahren werden. Ein Gutachten bestätigt nun, dass die Brücke den Belastungstest bestanden hat. Die Wiedereröffnung ist innerhalb der nächsten 4 bis 6 Wochen geplant. Bis dahin bleibt die Brücke nach monatelanger Sperrung noch geschlossen. Im Landkreis Rostock gibt es wieder Beratung für Betroffene häuslicher Gewalt. Das Deutsche Rote Kreuz bietet seit heute mobile Beratung an neutralen Orten an. Betroffene bekommen psychosoziale Hilfe und Unterstützung bei Behördengängen oder Anwaltsterminen. Die Finanzierung ist zunächst bis Ende des Jahres gesichert. Der Bedarf ist groß. Im vergangenen Jahr wurden 5.204 Fälle erfasst. Und der Greifswalder FC hat sich mit einem jungen Talent vom FC Bayern verstärkt. Der 18-jährige Mittelstürmer Gibson Adu wechselt an die Ostsee. Er unterschreibt einen 2-Jahres-Vertrag mit Option auf Verlängerung. Adu spielte zuvor bereits für Mainz, Unterhaching und Bayern. In Greifswald möchte er vor allem Spielzeit sammeln und natürlich Tore erzielen.
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5: In Rostock aktuell 20 Grad, Sonne und Wolken im Wechsel, manchmal auch Regen möglich.
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3: Ich bin Marvin Standke. In Mecklenburg-Vorpommern liegt die AfD laut einer neuen Forsa-Umfrage weiter vorn. Sie kommt auf 37%. Die SPD folgt mit 28. Damit hat die SPD im Vergleich zu früheren Umfragen deutlich zugelegt. Linke und Grüne erreichen 11 bzw. knapp 5%. Die CDU liegt bei 10% und könnte bei der Regierungsbildung entscheidend werden. Eine Mehrheit für Rot-Rot-Grün gibt es derzeit nicht. Die MV-Wahl ist am 20. September. Gute Nachrichten aus Rostock. Der Ausbau des Umschlagterminals im Überseehafen ist abgeschlossen. Die Gleise wurden von 600 auf 680 Meter verlängert. Damit können künftig längere Güterzüge abgefertigt werden. Die Züge müssen dafür nicht mehr geteilt werden, das spart Zeit. Am Terminal werden Güter zwischen Schiff, Bahn und Lastwagen umgeladen. Pro Woche kommen dort rund 44 Züge aus Europa und Deutschland an. Für Mecklenburg-Vorpommern bedeutet das schnellere Gütertransporte, mehr Kapazität im Rostocker Hafen und bessere Verbindungen für die Wirtschaft. Nach dem Angriff auf ein Umspannwerk in Brandenburg ermittelt die Polizei wegen Bildung einer terroristischen Vereinigung. Am Kraftwerk Ehrenschwalde werden weiter Beweise gesichert, dafür sind Straßen teilweise gesperrt. Unbekannte hatten versucht, dort Kurzschlüsse zu erzeugen. Auch in Bergheim bei Köln gab es einen ähnlichen Vorfall. Nach der Störung an einem Umspannwerk haben die Ermittler 6 Abschussvorrichtungen gefunden. NRW-Innenminister Herbert Reul sprach von Absicht und von einem Angriff auf das Land. Die Ermittler prüfen einen möglichen Zusammenhang zwischen den Fällen. Deutschland bekommt aus der EU Unterstützung für die neuen Sanktionen gegen Russland.
4: EU-Außenbeauftragte Kallas spricht beim Anschlagsversuch in Leipzig von Staatsterrorismus. Mehrere EU-Länder bestellten deshalb russische Botschafter ein. In Irland beraten die Außenminister über weitere Schritte. Die Bundesregierung hatte Russland gestern für den Anschlagsversuch Anfang August verantwortlich gemacht. Nach dem Drohnenangriff auf dem Leipziger Flughafen ist es dem Bundeskriminalamt offenbar gelungen, Tatverdächtige zu identifizieren. Nach Informationen von ARD und Süddeutscher Zeitung handelt es sich um einen Belarussen mit russischem Pass und einen gebürtigen Russen mit lettischem Pass. Als Reaktion beendet Deutschland den Vertrag mit dem russischen Haus in Berlin. Dort soll Russland Spionage betrieben haben. Ulrike Klein, Redaktion.
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3: Die aktuellen Temperaturen: Schwerin am Schloss 21 Grad, Rostock an der Marienkirche 20 Grad, Waren an der Müritz 21, Neubrandenburg am Marktplatz 21 Grad, Binz auf Rügen 20 Grad, Heringsdorf auf Usedom 21, Wismar am Alten Hafen 20 Grad. Sonne und Wolken im Wechsel, vor allem an der Küste sind Regenschauer, örtlich auch Gewitter möglich. Meist bleibt es dann aber trocken. Die Höchstwerte bei 20 bis 23 Grad. Jetzt sind Sie kurz und kompetent informiert mit Lounge Plus. Ich bin Marvin Standke.

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1: Ich bin Marvin Standke. In Mecklenburg-Vorpommern liegt die AfD laut einer neuen Forsa-Umfrage weiter vorn. Sie kommt auf 37%. Die SPD folgt mit 28. Damit hat die SPD im Vergleich zu früheren Umfragen deutlich zugelegt. Linke und Grüne erreichen 11 bzw. knapp 5%. Die CDU liegt bei 10% und könnte bei der Regierungsbildung entscheidend werden. Eine Mehrheit für Rot-Rot-Grün gibt es derzeit nicht. Die MV-Wahl ist am 20. September. Gute Nachrichten aus Rostock. Der Ausbau des Umschlagterminals im Überseehafen ist abgeschlossen. Die Gleise wurden von 600 auf 680 Meter verlängert. Damit können künftig längere Güterzüge abgefertigt werden. Die Züge müssen dafür nicht mehr geteilt werden, das spart Zeit. Am Terminal werden Güter zwischen Schiff, Bahn und Lastwagen umgeladen. Pro Woche kommen dort rund 44 Züge aus Europa und Deutschland an. Für Mecklenburg-Vorpommern bedeutet das schnellere Gütertransporte, mehr Kapazität im Rostocker Hafen und bessere Verbindungen für die Wirtschaft. Nach dem Angriff auf ein Umspannwerk in Brandenburg ermittelt die Polizei wegen Bildung einer terroristischen Vereinigung. Am Kraftwerk Ehrenschwalde werden weiter Beweise gesichert, dafür sind Straßen teilweise gesperrt. Unbekannte hatten versucht, dort Kurzschlüsse zu erzeugen. Auch in Bergheim bei Köln gab es einen ähnlichen Vorfall. Nach der Störung an einem Umspannwerk haben die Ermittler 6 Abschussvorrichtungen gefunden. NRW-Innenminister Herbert Reul sprach von Absicht und von einem Angriff auf das Land. Die Ermittler prüfen einen möglichen Zusammenhang zwischen den Fällen. Deutschland bekommt aus der EU Unterstützung für die neuen Sanktionen gegen Russland.
2: EU-Außenbeauftragte Kallas spricht beim Anschlagsversuch in Leipzig von Staatsterrorismus. Mehrere EU-Länder bestellten deshalb russische Botschafter ein. In Irland beraten die Außenminister über weitere Schritte. Die Bundesregierung hatte Russland gestern für den Anschlagsversuch Anfang August verantwortlich gemacht. Nach dem Drohnenangriff auf dem Leipziger Flughafen ist es dem Bundeskriminalamt offenbar gelungen, Tatverdächtige zu identifizieren. Nach Informationen von ARD und Süddeutscher Zeitung handelt es sich um einen Belarussen mit russischem Pass und einen gebürtigen Russen mit lettischem Pass. Als Reaktion beendet Deutschland den Vertrag mit dem russischen Haus in Berlin. Dort soll Russland Spionage betrieben haben. Ulrike Klein, Redaktion.
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1: Die aktuellen Temperaturen: Schwerin am Schloss 21 Grad, Rostock an der Marienkirche 20 Grad, Waren an der Müritz 21, Neubrandenburg am Marktplatz 21 Grad, Binz auf Rügen 20 Grad, Heringsdorf auf Usedom 21, Wismar am Alten Hafen 20 Grad. Sonne und Wolken im Wechsel, vor allem an der Küste sind Regenschauer, örtlich auch Gewitter möglich. Meist bleibt es dann aber trocken, die Höchstwerte bei 20 bis 23 Grad. Jetzt sind Sie kurz und kompetent informiert mit Lounge Plus. Ich bin Marvin Standke.

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